mir auf dieser krummen Erde heute etwas lächerlich erscheint. In mir auf dieser krummen Erde etwas im Halse sitzt und weint.